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1: 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Warum zählt ihr Geld dar, da kein Brot ist, und tut Arbeit, davon ihr nicht satt werden könnt? Hüret mir doch zu und esset das Gute, so wird eure Seele am Fetten ihre Lust haben. Neigt eure Ohren her und kommet her zu mir. 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Ich will meinen Geist auf deinen Samen gießen und meinen Segen auf deinen Nachkommen. 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

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Der Mensch erdenkt sich seinen Weg, doch Gott lenkt seine Schritte. Das sollten auch Herr Brockmann und sein Sohn Fritz erfahren, die doch bisher stets geglaubt hatten, ihren Weg nach eigenen Vorstellungen gehen zu können. Doch es traten Verhältnisse ein, so unvorhergesehen und so folgeschwerer Art, dass das Leben der Familie mit einem plötzlichen, harten Ruck weit aus den Gleisen geschleudert wurde.

Goldene Jugendzeit, wie steigt dein freundliches Bild so lebendig aus den Schatten der Vergangenheit empor, wenn wir Freunde wiedersehen aus jener Zeit, deren Lebensweg seitdem nach ganz anderen Richtungen gegangen als der unsere. Und die beim Wiedersehen jenen fernen gemeinsamen Boden mit uns betreten, die Erinnerung an die Jugendzeit. Glück der Jugend, noch ungetrübt durch den Ernst des Lebens, wo ein Tag dem anderen gleich in frohgemuter Sorglosigkeit dahingleitet, wo man noch wenig andere Sorgen kennt als die, wie man mit möglichst geringem Zeitaufwand seinen Schulaufgaben gerecht wird oder einen bösen Riss in der Hose vor den scharfen Augen der Mutter verbirgt. Wie grüßen Sie so wehmütig herüber die Stätten der Erinnerung an frohe Kinderspiele? Der Hofgarten mit seinen geradlinigen Wegen und nüchternen Gemüsebeeten, von der Fantasie zu einem Zaubergarten ausgeschmückt. Die Schütte mit den daran stoßenden Ruinen des alten Uranierschlosses. Der Dillenburg in dessen unterirdischen Gängen und halb verschütteten Kellerräumen uns mit wohligem Gruseln die Schauer der Vergangenheit anwehten. Und drüben winkt die Adolfshöhe und ladet nimmermüde Knaben ein, wenn das erste Grün die weiten Buchenhallen angehaucht, als Indianer, Räuber und Soldaten auf heimlichen Schleichwegen oder in offenem Kampf ihre Kraft aneinander zu versuchen. Und wir stellten unseren Mann, Fritz Brockmann und ich. Und wenn wir nicht selten auch hart aufeinander losfuhren, so tat es uns doch von Herzen leid, als die Tage unserer gemeinsamen Spiele sich zu Ende neigten und unsere Lebenswege sich schieden. Der Vater meines Freundes war ein eigener Mann und ging immer seine besonderen Wege. Er war der Leiter eines stattlichen Hütten- und Grubenwesens und wegen seiner Tüchtigkeit und der unerschütterlichen, bis zur Schroffheit gehenden Geradheit seines Charakters von jedermann geachtet. Er hatte seinen Weg von unten herauf gemacht, keine gelehrten Schulen besucht, keine theoretisch-technische Ausbildung genossen, sondern dankte alles seinem offenen Kopfe und seiner makellosen Rechtlichkeit. So war es aber auch kein Wunder, dass er keinen Einspruch duldete und alles nach seinem Kopfe gehen musste. Und was er machte, war immer richtig. Dementsprechend war denn auch der von ihm streng vorgeschriebene Bildungsweg seines Sohnes etwas eigentümlich. Von studierten Berg- und Hüttenbeamten hielt er wenig. Die hätte nichts wie lauter neue Experimente im Kopf. Jeder reite sein besonderes Steckenpferd, das nichts einbringe, sondern nur teures Geld koste. Und nur darin seien sie alle einig, dass die alte, solide Geschäftspraxis, bei der Arbeitgeber wie Arbeiter sich gut gestanden hätten, nichts tauge. Darum sollte sein Sohn vornehmlich durch praktische Erfahrung sich seinen Weg bannen. Zu dem Zwecke nahm er ihn mit 16 Jahren schon wieder von der Schule weg und tat ihn in sein Büro. Nachdem er ein Jahr hatte arbeiten müssen, schickte er ihn auf eine Grube und nach Jahresfrist wieder in die Hütte. Alsdann ließ er ihn die Bergschule besuchen und stellte ihn nach deren Abschluss als Untersteiger auf einer seiner Gruben an. Dabei musste der junge Mann seine Schicht durcharbeiten, wie alle anderen Bergleute auch. Wie er überhaupt vor diesen im Grunde nichts voraus hatte als den bescheidenen Titel. Das wollte freilich dem Fritz nicht besonders schmecken, da er nicht einsah, weshalb er sich so plagen sollte. Er gedachte, seinen Lebensunterhalt doch auf eine etwas angenehmere Weise verdienen zu können. Doch seinem Vater andere Vorschläge zu machen,
davon konnte keine Rede sein. Da hieß es, schweigend seine Pflicht tun, ohne zu fragen, wozu und warum. Und Fritz stellte seinen Mann, als er sich einmal in die unerbittliche Notwendigkeit gefunden hatte, so daß auch sein Vater mit ihm zufrieden war. Zwar äußerte dieser seine Zufriedenheit nicht laut, das war seine Art nicht. Wer unter seinem Regiment arbeitete, hatte einfach seine Pflicht zu tun. Dafür wurde er bezahlt und hatte auf Dank und Anerkennung weiter keinen Anspruch. Doch merkte Fritz einmal sehr deutlich, dass seine Leistungen den gestrengen Vater befriedigten. Er hatte einen neuen Schacht abteufen helfen, und als er abends müde und hungrig in der Sofaecke saß, warf der Vater so beiläufig die Bemerkung hin: »Wenn du dich den Winter über noch gut führst, magst du im nächsten Frühjahr einmal auf ein Jahr nach Karlsruhe oder Zürich aufs Polytechnikum gehen.« Fritz fuhr hoch und starrte seinen Vater mit weit aufgerissenen Augen an. Ein solches Glück hätte er sich nie träumen lassen. »Brauchst dir nichts einzubilden deswegen«, fuhr der Alte unwirsch fort. »Ob's viel bringt, muß ich erst noch zeigen. Es ist nun mal die Narrheit unserer Zeit, dass einer ein wenig Student gewesen sein muß, sonst estimiert ihn keiner. So will ich denn um deinetwillen auch einmal ein Jahr oder zwei den Narren spielen.« Wer war glücklicher als Fritz? Mit doppeltem Eifer arbeitete er nun, damit der Vater keinen Grund habe, sein Versprechen zurückzuziehen. Wie langsam schlich ihm der Winter dahin, wie zählte er die Tage, die ihn noch von seinem heiß ersehnten Ziel trennten. Jedoch, des Menschen Herz erdenkt sich seinen Weg, aber der Herr gibt, dass er fortgehe. Das sollte auch Fritz erfahren, wie sein Vater, der bisher stets geglaubt, dass er das Fortgehen des Weges in Händen habe. Es traten Verhältnisse ein, so unvorhergesehen und so folgenschwerer Art, dass das Leben der Familie mit einem plötzlichen, harten Ruck weit aus den Gleisen geschleudert wurde. Der Vater meines Freundes Fritz hatte in jeder Beziehung seinen eigenen Kopf, so auch in der Beurteilung der Menschen. Da stand sein Urteil rasch fest und ließ sich auch nicht mehr korrigieren, denn er tat sich nicht wenig auf seine Menschenkenntnis zugute. Hatte zum Beispiel jemand nur einmal nicht das Vertrauen gerechtfertigt, das er in ihn gesetzt, dann war's für alle Zeiten aus mit ihm. Wen er aber einmal für zuverlässig hielt, der war's ihm auch für alle Zeiten. Und er nahm einfach Beweise vom Gegenteil gar nicht wahr. Und hatte es ihm auch natürlich an Täuschungen auf diesem Gebiet nicht gefehlt, so litt es doch sein Stolz nicht, sich selbst das zu gestehen, geschweige den anderen. Diese Starrsinnigkeit aber sollte ihm bittere Früchte tragen. Das Hütten- und Grubenwerk, dem er vorstand, hatte sich im Laufe der Jahre dank seiner praktischen und umsichtigen Leitung sowie der allgemein günstigen Wirtschaftslage außerordentlich vergrößert. Der bald um das Dreifache erweiterte Geschäftsumfang überstieg in Wahrheit die Kräfte des Direktors. Besonders den kaufmännischen Teil des Geschäftes vermochte er kaum mehr befriedigend zu bewältigen, zumal sein Interesse schon immer besonders der technischen Leitung galt. Die Gesellschaft, der die Werke gehörten, hätte nun gern die Leitung und Aufsicht geteilt und ihm noch einen kaufmännischen Mitdirektor zur Seite gestellt. Aber als sie diesen Plan in der allerschonendsten Weise, dass sie dem verdienten Beamten eine Erleichterung gönnen möchte,
dem alten Brockmann mitteilte, da wurde er gar heftig. Er sehe wohl, er sei zu alt, polterte er heraus, und man möchte ihn gern loswerden, um jungen Strebern seinen Posten zu geben. Das könne sofort geschehen, und er bitte hiermit um seine Entlassung. Er habe aber freilich nicht gedacht, daß er in einer solchen Weise von dem Werk, dem er die besten Jahre seines Lebens geopfert und daß er aus nichts zu etwas gemacht habe, Abschied nehmen müsse. Da mußte natürlich die Aktionäre die besten Worte geben, den alten Hitzkopf zu beruhigen. So ging denn alles unter seiner Verantwortlichkeit weiter. Selbstverständlich aber mußte er sich, wenn er auch die technische Leitung stramm allein in den Händen hatte, nach der geschäftlichen Seite hin viel auf andere Leute verlassen. Da glaubte er denn seit Jahren ein wahres Juwel zu besitzen an seinem ersten Buchhalter, welcher zugleich Kassierer war. Dieser war ein Elsässer namens Schubert, ein geschäftstüchtiger Mann mit guten Manieren. Es war ihm rasch gelungen, sich das Vertrauen seines Direktors zu erwerben, denn er hatte bald dessen Schwäche erkannt und wußte sie zu seinem Vorteil auszunutzen. Er verstand es gut, seine geschäftlichen Pläne, und die nötige Umsicht hatte er, seinem Chef so vorzutragen und mundgerecht zu machen, daß sie diesem wie seine persönlichen Ideen vorkamen. Auf diesem Wege hatte er in kurzer Zeit sich schließlich die gesamte kaufmännische Leitung des Betriebes angeeignet und konnte durchaus selbstständig handeln. Der Direktor aber belobte sich selbst alle Tage über seine vortreffliche Menschenkenntnis, durch die er einen so unschätzbaren Mitarbeiter gefunden hatte. Aus dieser Ruhe und Selbstzufriedenheit aber wurde er eines Tages in wahrhaft niederschmetternder Weise herausgerissen. Schubert, der geschäftshalber öfters Reisen machte, war wieder einmal mehrere Tage abwesend. Er wollte am Donnerstag wieder zu Hause sein, es war aber Samstag geworden und er war noch nicht zurückgekehrt. Zu jeder anderen Zeit hätte sich der Direktor aus dieser Verzögerung nichts gemacht, denn es kam öfter vor, dass Schubert einen oder zwei Tage ausblieb, weil sich weitere Kundenbesuche anboten. Aber heute war es ihm sehr unangenehm. Es war Lohntag, und mehreren hundert Werksangehörigen ihr Geld hinzählen zu müssen, das war nicht nach dem Sinn des Direktors. Und doch blieb ihm nichts anderes übrig, wenn Schubert nicht kam, denn er konnte unmöglich einen der jungen Leute mit diesem verantwortungsvollen Geschäft beauftragen. Schubert kam nicht. Die Stunde der Auslohnung jedoch war da, und die Arbeiter standen bereits in mehreren Gruppen vor der Tür des Verwaltungsgebäudes, um ihren monatlichen Lohn zu empfangen. Recht ärgerlich begab sich Direktor Brockmann hinter den Kassenschalter und öffnete den großen stählernen Geldschrank. Doch was war das? Der Schrank war leer! Kein Pfennig Geld war da! Dem Direktor stockte vor Schreck das Herz, und er mußte sich auf einen Stuhl setzen. Fassungslos starrte er auf den leeren Geldschrank. Das Entsetzliche durfte nicht wahr sein. Dann erhob er sich hastig, in der Eile und Hast der Abreise konnte ja Schubert vergessen haben, den Inhalt der Tageskasse in die Hauptkasse abzuführen.

0: Weise einige größere Außenstände mit heimbringen. Gut, dass sich der Fall so schnell aufklärte. Aber dergleichen sollte ihm als Direktor doch nicht mehr unterlaufen. Nun wollte er sich doch öfter beim Herrn Schubert über den jeweiligen Stand der Kasse informieren, wie er es im Anfang von Schuberts Tätigkeit regelmäßig jeden Monat getan. Zuletzt war dies nur jeweils einmal im Jahr geschehen, und da meist flüchtig, wobei er lediglich die Ein- und Ausgaben verglich und den Kassenstand nachprüfte. Und das hatte stets auf Heller und Pfennig gestimmt. Zwar hatte er nie ein wirklich gutes Gewissen, aber er entschuldigte sich mit der absoluten Zuverlässigkeit des Kassenverwalters und seiner wirklich außerordentlichen Arbeitslast. Mit der gleichen Sorglosigkeit verfuhr er jedoch auch hinsichtlich der vielen Reisen Schuberts. Zwar kam dieser anfangs regelmäßig zu seinem Chef, dem er die Schlüssel überreichte und um eine kurze Bestandsaufnahme bat, doch geschah dies meist so kurz vor Antritt der Reise, dass den beiden Männern gar keine Zeit dazu blieb. Und auch dies fiel schließlich fort. »Geben Sie mir nur die Schlüssel, ich prüfe nach, wenn ich Zeit finde.« Doch die fand er nie. Jetzt aber gelobte er sich, dass das nie mehr vorkommen sollte. Einen solchen Schrecken wollte er nicht wieder erleben. Aber jetzt brauchte er Geld. Eine ganze Menge Bargeld für die Lohnauszahlung. Die Leute warteten schon im Hof. Zum Glück war es zur Bank in der nahen Stadt nicht weit. In einer halben Stunde ließ sich alles klären und das Geld war da. »Johann! Anspannen, aber rasch!« rief er über den Hof hinüber und »Sagen Sie den Leuten«, beschied er den Werkmeister, »Sie müssten noch eine halbe Stunde warten. Ich müsse nach der Stadt Geld einwechseln. Es sei nicht genügend sortiert.« Er konnte dem Untergebenen nicht ins Gesicht schauen. Der stolze Mann, als er die Lüge aussprach. Die erste, solange er sich erinnerte, aber er durfte doch auf sich und die Firma auch nicht den leisesten Schatten eines Zweifels fallen lassen. »Womit kann ich Ihnen dienen, Herr Direktor?« fragte der Bankier mit großer Höflichkeit, als der angesehene Mann in sein Büro trat. Brockmann nannte ohne zu zögern die Summe, die er im Augenblick benötigte. »Das ist freilich. Doch nun, wir werden es um Ihretwillen möglich machen können«, antwortete der Bankier nach kurzem Zögern, sichtlich überrascht, über die Höhe der Forderung.
1: »Ich scheine Ihnen ja heute nicht ganz gelegen zu kommen, verehrter Herr Levison. Sie sind wohl momentan auch nicht stark bei Kasse?«
0: fragte Direktor Brockmann ein wenig befremdet. »O doch, das Drei- und Vierfache, wenn der Herr Direktor es wünscht«, beeilte sich der Bankier zu versichern. »Ich war nur im Augenblick etwas erstaunt, weil der Jahreskredit Ihrer geschätzten Firma schon um ein beträchtliches überschritten ist. Aber ein so sicher fundiertes Unternehmen wie das Ihrige und Ihre Persönlichkeit, wertgeschätzter Herr Direktor, Sie verzeihen, wenn ich Ihnen nur einen Augenblick Grund zur Unzufriedenheit gegeben haben sollte. Ich stehe sofort mit jeder beliebigen Summe zu Ihrer Disposition.«
1: »So? Unser Kredit ist schon überschritten?« fragte der Direktor, und er wunderte sich selbst, wie ruhig er die Frage stellen konnte. »Das kann sein. Ich war momentan nicht ganz im Bilde. Man behält die einzelnen Summen nicht so im Gedächtnis. Darf ich um die Anweisung bitten?«
0: »Gewiss.
1: und der kleine, bewegliche Mann

0: breitete die Papiere eins neben dem anderen vor ihm aus. Ja, es hatte unzweifelhaft alles seine Richtigkeit. Jede Anweisung von seiner Hand vollzogen und der Betrag von Schubert quittiert. Also auch hier leere Kasse, ein leeres Konto. Er konnte sich freilich nicht entsinnen, zu welchen Zwecken die Gelder sollten abgehoben sein, wusste überhaupt nicht, dass es geschehen war. Aber er hatte ja so manchmal in seiner Vertrauensseligkeit dem Kassierer Blankoschecks und andere unbegrenzte Vollmachten unterschrieben, die dieser nach Belieben ausfüllen konnte. Nun sah Direktor Brockmann, welchen Gebrauch der geschätzte Schubert mit diesen Anweisungen und damit zugleich auch mit dem Vertrauen seines Vorgesetzten gemacht hatte. Brockmann schwindelte es, und seine Hand suchte nach einem Halt.
1: »Herr Direktor, ist Ihnen nicht wohl?«
0: schreckte ihn des Bankiers Stimme aus dumpfer Betäubung auf.
1: »Kommen Sie bitte hier zu diesem Sessel. Womit kann ich Ihnen aufwarten? Was soll ich Ihnen bringen? Einen Cognac?«
0: »Wenn ich ein Glas Wasser haben könnte. Weiter nichts, bitte.« wehrte dieser müde ab. Der kühle Trunk tat ihm wohl. Er stand wieder auf. Seine Willenskraft hatte den furchtbaren Schlag wenigstens für den Augenblick überwunden.
1: »Ein vorübergehender Schwindel, nichts Wesentliches«,
0: suchte er dem Bankier den Zwischenfall zu erklären.
1: »Doch nun zu unserem Geschäft. Ich brauche das Geld sofort, es ist Lohntag. Da aber das Konto der Firma schon so schwer belastet ist, nehmen Sie es aus meinem Privatvermögen, das bei Ihnen steht. Das dürfte ausreichend sein.«
2: »Auch wenn es das nicht wäre, Ihr hochgeschätzter Name würde mir ausreichende Bürgschaft sein für jede beliebige Summe«, versicherte ihm der Bankier.
0: Brockmann saß wieder in seinem Wagen, das Geld in der Ledertasche neben sich. Für den Augenblick war er gesorgt. Aber was ging in ihm vor? Dass er von Schubert schmählich hintergangen, vielleicht seit Jahren schon, dass hier ein Schlag ihn getroffen, dessen Schwere sich noch gar nicht absehen ließ, dieser erschreckenden Wahrheit konnte er sich nun nicht mehr entziehen. Aber er musste trotz alledem äußerlich ruhig erscheinen, die Öffentlichkeit durfte es um keinen Preis erfahren, dass er das Opfer eines gemeinen Betrugs geworden war. Wusste er ja doch auch noch gar nicht, in welchem Ausmaß er selbst hineingezogen und verantwortlich war. Das konnte ihm nachher erst eine gründliche Durchsicht der Bücher zeigen. Die Auslohnung war endlich vorüber und der Direktor saß über den Geschäftsbüchern. Es war eine saure Arbeit für ihn, der sich seit Jahren nicht mehr eingehend mit ihrer Durchsicht beschäftigt hatte. Aber nach und nach kam Licht in die Sache. Doch welch ein Licht! Der Betrug stellte sich immer deutlicher heraus, und er sah mit Entsetzen, wie Schubert schon seit Jahren seine Diebstähle vorbereitet und durch falsche Einträge seine Unterschlagungen verschleiert hatte. Wie hoch die Summe der veruntreuten Gelder war, ließ sich jetzt noch gar nicht endgültig berechnen. Erst sehr spät am Abend legte Direktor Brockmann die Feder nieder. Er fühlte sich matt bis zum Sterben und ließ seiner Familie sagen, sie solle mit dem Nachtessen nicht länger auf ihn warten, er fühle sich nicht ganz wohl. Sagen mochte er auch jetzt noch niemanden, was sich ereignet hatte. Er hoffte immer noch, die gestohlenen Summen in der Stille decken zu können. So erklärte er denn auch seiner Frau, die besorgt nach ihm schaute,
2: nur er habe sehr viel zu tun und mancherlei Verdrießlichkeiten gehabt. Sie solle ihm nur noch was zu trinken bringen, und dann wolle er zu Bett gehen. Nach einer fast schlaflosen Nacht machte er sich wieder an seine saure Arbeit. Er nahm sich Zeit für eine gründliche Revision. Immer höher aber wuchsen die unterschlagenen Summen vor seinen Augen empor. Wohl waren ja auch aus der letzten Zeit besonders noch manche Außenstände verzeichnet, aber der Verlust, den er zu tragen hatte, war immer noch schwer genug. Und so viel sah er, dass der größte Teil seines eigenen Vermögens zur Deckung erforderlich sein werde. Der Nachmittag brachte dann einen Brief von Schubert, von London aus abgestempelt. Darin teilte er dem Direktor offen sein Verbrechen mit. Er könne ihm versichern, dass er ihn nicht aus Habgier und Freude am Betrügen hintergangen habe. Aber er sei auf seinen Geschäftsreisen in schlechte Gesellschaft geraten und habe unglücklich gespielt. Diese Spielschulden müsse er bezahlen. Der Direktor habe es ihm ja auch leicht gemacht, da er niemals revidiert habe. Aus diesem Grunde hoffe er auch, unbehelligt zu bleiben, da eine genaue Untersuchung ihn wohl nicht als den alleinigen Schuldigen hinstellen werde. Auch sei ihm das eine Beruhigung, dass es nicht eine Einzelperson treffe, sondern eine nicht gerade arme Gesellschaft, die den Verlust dieser Gelder ohne Schaden verschmerzen könne. Mit bitterem Auflachen warf Brockmann den Brief auf den Tisch. Wollte der Kerl ihn auch noch verhöhnen? Die Gesellschaft? Nein, er, der Herr Direktor Brockmann allein, war für die ganze hohe Summe verantwortlich, denn alle Betrügereien waren mit seiner Namensunterschrift gedeckt. Oh, er hätte dem Betrüger mit eigenen Händen an den Hals fahren können. Aber er musste ja ganz schön stillhalten, musste schweigen und den Dieb mitsamt seinem vielen Geld ruhig über das Meer dampfen lassen. War je ein Mensch so getäuscht worden wie er? So steigerte er sich in seinen unfruchtbaren Zorn immer mehr hinein und sah in sich nur das beklagenswerte Opfer einer nie dagewesenen Gaunerei, so dass er ganz vergaß, dass er, weil er nicht getan, was seines Amtes war, einem charakterlosen und leichtsinnigen Menschen die Wege zum Verbrechen nur allzu sehr geebnet hatte. Ja, ein Schlag war es für ihn, den er kaum zu überstehen glaubte. Zumal er ihn ganz allein tragen musste. Seine Frau, gut und freundlich und sich stets seinen Launen und Härten fügend, war von ihm niemals zur Teilnehmerin seiner Sorgen und seines Strebens gemacht worden. Und jetzt besonders litt sein Stolz nicht, dass er sie zu Vertrauten seiner schweren Stunde gemacht hätte. Und noch weniger seinen Sohn. Noch immer hielt er ihn für einen unreifen Jungen. So musste er die ganze schwere Last allein tragen und all seinen Kummer in sich hineinfressen. Last und Kummer wurden mit jedem Tag schwerer. Die Flucht Schuberts ließ sich natürlich nicht verhehlen, und wenn auch der Bankier seinen Mund hielt, so sprach sich dergleichen erfahrungsgemäß schon von selbst herum. Man munkelte in der Öffentlichkeit von großen Unterschlagungen, von schweren Verlusten, welche die Firma betroffen, und das Aussehen des Direktors, der in wenigen Tagen zum alten Mann geworden war, straffte das Gerücht nicht lügen. Von ängstlichen Geschäftspartnern liefen Rechnungen ein, die als bezahlt in den Büchern standen, aber Quittungen fanden sich nicht vor. Und wenn offenstehende Posten angefordert wurden, dann kamen die Leute mit Quittungen, laut deren sie längst bezahlt hatten. Immer wieder musste Brockmann den sauren Weg zum Bankier machen und sein mühsam erspartes Vermögen, die Frucht seines arbeitsvollen Lebens, schwand dahin wie Schnee in der Sonne. Und doch war es nicht der einzige Verlust, den er zu tragen hatte. Bei den schweren persönlichen Opfern, die er zu leisten hatte, war ihm das immer noch eine gewisse Genugtuung.
3: »Gottlob, dass du noch in der Lage bist, auch vor der Welt deinen ehrlichen Namen zu behaupten und die Firma vor Schaden zu bewahren.«
2: Denn beides wäre ihm gleich furchtbar gewesen, wenn durch die Geschichte sein Ruf oder der der Firma einen Flecken erhalten hätte. Er hatte darum dem Vorsitzenden der Gesellschaft die Flucht des Kassierers gleich gemeldet. Jedoch mit dem beruhigenden Hinweis, dass die Gesellschaft keinerlei Verluste zu befürchten hätte.
3: Nun aber kam kurz vor Jahresschluss ein Brief von dem betreffenden Herrn, voll höflicher Versicherungen des Vertrauens, das die Gesellschaft in ihren bewährten Diener setzte, aber doch mit der Anfrage, ob der Direktor schon gehört habe von den Gerüchten in Geschäftskreisen, dass die Firma einen bedenklichen Stoß erlitten habe und was er dagegen zu tun gedenke. Man gebe sich allerdings der festen Hoffnung hin, dass er, Direktor Brockmann, bei der nächsten Generalversammlung alle Besorgnisse der Aktionäre zerstreuen werde. Dies zwischen den Zeilen durchleuchtende Misstrauen regte natürlich den in seiner Ehre empfindlichen Brockmann auf. Alles hatte er für die Gesellschaft dahingegeben, war zum armen Mann geworden, und das war nun der Dank. Aber es sollte noch schlimmer kommen. Der Tag der jährlichen Generalversammlung war gekommen. Sie wurde von jeher im Hüttenwerk abgehalten, im großen Geschäftszimmer des Direktors, da es im Ganzen nur 10 Gesellschafter waren. Der Sitzung voraus ging stets ein Frühstück. Auch in diesem Jahr war ein solches serviert. Aber die Herren lehnten dankend ab. Mit finster gefurchter Stirn und zornfunkelnden Augen maß Brockmann die Runde. Dann öffnete er die Tür zu seiner Wohnung und rief mit heiserer Stimme:
4: »Frau, räum ab! Die Herren Chefs lehnen deine Bewirtung dankend ab!«
3: Und mit kurzer, ungeduldiger Handbewegung forderte er die Herren auf, sich ins Geschäftszimmer zu begeben. Dort legte er ihnen mit mühsam behaupteter Ruhe die Geschäftsbücher, die in diesem Jahr ganz besonders sorgfältig geprüft wurden, sowie den Kassenbestand vor, wies die Außenstände nach und hatte wenigstens die Genugtuung, dass alles in Ordnung befunden wurde. Nachdem ihm nun noch die entsprechende Entlastung gegeben worden war, stand er auf und sagte in sehr beherrschtem Ton:
5: »Nun bitte ich die Herren noch um Entlassung von meinem Amte.«
3: Hätte ihm einer ins Herz schauen können, er würde gesehen haben, dass dies die schwerste Stunde in seinem ganzen Leben war. Von dem Werk Abschied zu nehmen für immer, das ihm seine ganze Blüte verdankte, dem er die besten Jahre seines Lebens gewidmet, mit dem seine liebsten und teuersten Erinnerungen verbunden waren. Es war ihm nicht anders, als wenn er sein eigenes Todesurteil hätte unterschreiben müssen. Eine verlegene Pause entstand nach seinen Worten. Endlich erhob sich der Vorsitzende, ein würdiger älterer Herr, und antwortete:
6: »Wir sind Ihnen alle zu Dank verpflichtet, Herr Direktor Brockmann, dass Sie selbst das entscheidende Wort gesprochen haben.
5: Die Gesellschaft weiß voll und ganz zu würdigen, was sie an ihnen gehabt hat, und wird ihre aufopfernde und von glänzendem Erfolg begleitete Tätigkeit stets in dankbarer Erinnerung behalten. Aber angesichts der unglückseligen dunklen Vorgänge der letzten Wochen haben sie mit richtigem Takt den Weg gefunden, der ein für beide Teile peinliches Verhältnis am passendsten löst. Ich bin bevollmächtigt, Ihnen zu erklären, dass die Gesellschaft zwar mit dem aufrichtigsten Bedauern, aber in voller Würdigung der Gründe, die Sie dazu bestimmt haben, Ihre Kündigung annimmt. Also auch das noch. Weggejagt wie ein Hund, wenn auch mit Komplimenten. Das war der Lohn für seine Treue, in der er sein ganzes Vermögen für die Gesellschaft geopfert hatte. Sein Entschluss war ja gefasst und stand unwiderruflich fest. Aber er hatte doch wenigstens erwartet, dass die Prinzipale, nachdem sie sich bei der Rechnungsablegung von seiner Treue hinlänglich überzeugt hatten, ihn bitten würden zu bleiben. Das Pflaster auf seine Wunde hatte er insgeheim erhofft. Und nun musste er erleben, wie froh sie waren, dass sie ihn los wurden. Nun sollte er vielleicht noch demütig dafür danken, dass sie ihm nicht den Staatsanwalt auf den Hals schickten. Gewaltsam musste er sich bezwingen, dass er nicht einem der Herren, als sie sich erhoben, an den Hals fuhr. Mit flüchtigem Gruß boten sie ihm die Hand zum Abschied, und schon waren sie gegangen. Da war es auch mit seiner Kraft vorbei, und er glitt besinnungslos neben seinem Stuhl zu Boden. Doch er erwachte bald wieder zum Leben und zur Erkenntnis seines verödeten Daseins. So war es also geschehen, das Unglaubliche. Er, der ehrenfeste Mann mit dem makellosen Charakter, war entlassen. Hatten sie es auch nicht ausgesprochen, in ihren Augen hatte er es deutlich gelesen, das Wort Betrüger. Da dampften die Hochöfen, da pochten die Hämmer wie immer, da waren Hunderte von Menschen geschäftig, und alle sahen nur auf den Blick seines Auges, den Wink seiner Hand. Und er musste die Augen niederschlagen und den Blick wegwenden vor dem geringsten seiner Arbeiter, dem niemand ein entehrendes Wort entgegenschleudern durfte. Denn wenige Tage oder Stunden würde es noch dauern, dann wussten sie alle um die Schmach, die ihm widerfahren. Dann noch hierbleiben und die schadenfrohen oder mitleidigen Blicke der Untergebenen zu sehen, ihr Geflüster zu hören, wenn er nahte oder wegging. Nein, das war unmöglich, das konnte er nicht aushalten. Wenn er seinem Leben ein Ende machte, wäre alles vorbei. Doch da stöhnte er laut auf. »O Gott, lass mir nur meinen Verstand, dass ich das nicht tue!« Er kühlte sich die Stirn mit kaltem Wasser und suchte seine Gedanken zu sammeln. Nein, nur keine Hand an sich selbst legen. War sein Stolz auch so groß, dass er im ersten Augenblick nicht glaubte, die ihm zugefügte Schmach überleben zu können, so war doch das Bewusstsein seiner Pflichten gegen Gott und gegen seine Familie in dem ehrenfesten Mann so stark, dass ihm vor dem Gedanken schauderte. Und dann sagte er sich auch ganz nüchtern, dass ein solcher Abschied von der Welt erst recht den unguten Verdacht gegen ihn bestätigen würde. Nein, hier hieß es aushalten als Mann und aller Welt gegenüber die schwindende Achtung mit trotzigem Mut wiedergewinnen. Doch hier bleiben konnte er nicht, bis sein Arbeitsvertrag abgelaufen sein würde.
3: Mit rascher Feder brachte er darum eine Eingabe an die Leitung der Gesellschaft zu Papier, worin er die Herren unter Hinweis auf seine lange, aufopferungsvolle Tätigkeit und die ihm heute widerfahrene, demütigende Behandlung um sofortige Entlassung ersuchte. Die Herren würden ja wohl seinen Nachfolger schon vorher bestimmt haben, und wenn nicht, so fände sich leicht für die Zwischenzeit ein Vertreter. Er könne keine Stunde länger als zur Ordnung seiner Angelegenheiten erforderlich auf dem Werke bleiben. Die Antwort des Vorsitzenden des Aufsichtsrates traf rasch ein. Seine Bitte wurde genehmigt. Jedoch konnte sich der Briefschreiber nicht versagen, sein Bedauern darüber auszudrücken, dass Herr Brockmann die ganze Angelegenheit einer so einseitigen Deutung zu unterziehen scheine. Er möge doch nicht übersehen, dass der Vorfall mit dem flüchtigen Kassierer sehr eigentümlich sei. Der Mann habe jahrelang die Kasse bestehlen können, ohne dass der Direktor es gemeldet habe. Des Weiteren habe er bei der Bank nach Belieben Gelder abgehoben. Auf Anweisung des Direktors. Und schließlich habe er nicht nur seine Flucht ungestört bewerkstelligen können, sondern der Direktor habe auch nicht einmal den Versuch gemacht, durch die Gerichte den Betrüger verfolgen zu lassen. Er selbst nun, der Briefschreiber, sei persönlich weit davon entfernt, an eine mögliche Mitschuld Brockmanns zu glauben. Er sehe aber in dem ganzen Vorgang eine Vernachlässigung seiner Pflichten als erster Aufsichtsbeamter und müsse es im Interesse Brockmanns aufs tiefste bedauern, dass von ihm als Direktor keine Kontrolle ausgeübt worden zu sein scheine. Einige Mitglieder der Gesellschaft seien zwar geneigt gewesen, einer anderen, viel härteren Beurteilung der Sachlage Raum zu geben, doch sei es ihm gelungen, unter Hinweis auf Brockmanns fast 30-jährige Tätigkeit im Dienst der Gesellschaft seine Einsicht durchzusetzen, dass man vor einer gerichtlichen Untersuchung des Vorfalls abgesehen habe. Zumal, soweit sich übersehen lasse, die Gesellschaft keinen Schaden zu erwarten habe. Er hätte diese Auseinandersetzung seinem langjährigen Freunde gerne erspart, sei aber durch dessen Auffassung der Sache dazu genötigt worden. Es war in den letzten Tagen so viel über Ernst Brockmann gekommen, dass er diesen neuen Schlag verhältnismäßig ruhig hinnahm. Er kämpfte ja noch eine Zeit lang mit sich, ob er nicht selbst eine gerichtliche Untersuchung beantragen solle, aber je tiefer er in die ganze Angelegenheit hineinsah, umso mehr bezweifelte er, dass auf dem Wege des Rechts die nötige Klarheit hergestellt werde. So fügte er sich mit stumpfer Ergebenheit in das unvermeidliche, harte Schicksal. »Wenn Gott gerecht ist, dann muss er mich rechtfertigen«, sagte er immer wieder laut vor sich hin. Aber musste Gott das wirklich? Jetzt erst setzte er auch seine Familie über die ganze Angelegenheit in Kenntnis. Seine Frau und seine Kinder traf der Schlag nicht unvorbereitet. Sie mussten ja merken, dass etwas Ungewöhnliches vorgegangen war. Und einige Gerüchte waren ihnen zugetragen worden, die wissen wollten, der Vater sei durch Schuberts Flucht mit der Gesellschaft zerfallen. Dass jedoch alles verloren sei, Vermögen, Stellung und schließlich noch der gute Name, das hatten sie freilich nicht gewusst. Seit vielen Jahren war Ernst Brockmann verheiratet. Warum hatte er seine Frau nichts wissen lassen von dieser Sache? Warum vertraute er sich ihr nicht an? Warum ließ er sie nicht teilhaben an seiner Sorge, seiner Not? Liebte er sie nicht mehr? Ach, sie war durch den Glauben an Jesus Christus, den Sohn Gottes, eine wahre Christin geworden, und sie hätte ihren Mann gern unterstützt und ihm Mut gemacht. Doch in geschäftlichen Dingen vermied er meist das Gespräch mit ihr.
2: Sie hatte ihn einmal in aller Liebe aufmerksam gemacht auf sein ungeduldiges, ja barsches Verhalten anderen gegenüber, die nicht so talentiert wären und keine so glückliche Hand hätten wie er. Und dabei hatte sie auch darauf hingewiesen, dass auch er der Gnade und Langmut Gottes bedürfe und vor allem auch des ewigen Heils. Es sei wichtig, wie Gott uns und unser Werk beurteile. Nun, das alles wusste er ja selbst ganz genau. Kam doch auch er aus einem gottesfürchtigen Elternhaus. Aber es fiel ihm nun einmal schwer, Kritik zu ertragen, und so sprach er in Gegenwart seiner Frau kaum noch geschäftliche Dinge an. Seine Frau betete von da an umso treuer für ihren Mann und für ihre Kinder, vor allem für Fritz, ihren Ältesten. Fritz war jetzt besonders schwer betroffen, denn nun hieß es: Lebt wohl all ihr schönen Träume von weiterer Ausbildung, von fröhlichem Studentenleben. Nun blieb ihm wohl nichts anderes übrig, als sich mit harter Arbeit selbst sein Brot zu verdienen. Denn seinen Eltern durfte er natürlich nicht mehr zur Last fallen. Deren Aussichten für die Zukunft waren ja recht trübe. Bis auf wenige hundert Taler war das Vermögen verschwunden. Aus den überflüssigen Möbeln und Luxusartikeln konnten zwar auch noch ein paar hundert Taler erlöst werden. Zum Glück aber hatte er arbeiten gelernt in der strengen Schule seines Vaters. Das kam ihm jetzt zustatten. Durch Vermittlung des Direktors der Bergschule erhielt er eine Stelle auf einem Grubenwerk in Westfalen. Zwar bescheiden, aber doch für seine Bedürfnisse ausreichend. Auch seinem Vater gelang es, in der Nähe seiner Heimat, an der Eder, Beschäftigung als Grubenverwalter zu finden, so dass die Sorge um das tägliche Brot beseitigt war. So vergingen mehrere Jahre, in denen Fritz tüchtig zupacken musste und sich in praktischen Dingen gut weiterbilden konnte. Tag aus, Tag ein befuhr er seine Grube, kam gewissenhaft seinen Pflichten nach und kümmerte sich wenig um das, was sonst noch in der Welt geschah. Es berührte ihn auch nicht im geringsten, als er hörte, dass man in Spanien den Prinzen Leopold von Hohenzollern zum König machen wolle. Und er hatte keine Ahnung davon, dass zwar der Prinz nie nach Spanien kommen werde, aber dies das Rad der Weltgeschichte in raschen Umlauf bringende Ereignis die Ursache sein werde, dass Fritz Brockmann einmal dort unter Palmen und Orangen wandelte. Wie bekannt ist, war der Hohenzollernprinz die unschuldige Ursache zum Ausbruch des Großen Krieges im Jahre 1870. Und als die Kriegserklärung erfolgt war und Freiwillige in Scharen herbeiströmten, da trieb es auch Fritz Brockmann zu den Fahnen. War er doch alt genug, also militärpflichtig, dazu kerngesund und groß und stark. Sollte er warten, bis man ihn rufen würde, während die anderen hinauszogen, um im Krieg ihren Mann zu stehen? Nein, sein Entschluss war rasch gefasst. Er war ja frei, seine Eltern bedurften seiner nicht. Sie hatten wieder ihr Auskommen. So sammelte er seine Papiere, schrieb nach Hause, dass er nicht anders könne, als sich seinem König zur Verfügung zu stellen, und bat seinen Vater um seine Einwilligung zu seinem Vorhaben. Doch die Antwort von zu Hause blieb aus. Viel zu lange für seine Ungeduld. Schon war bald eine Woche herum. Die deutschen Armeen hatten schon die Grenze Frankreichs überschritten. Da hielt es ihn nicht länger mehr an seinem Wohnort. Er fuhr nach Kassel, stellte sich dort zur Musterung und wurde gleich als Einjähriger angenommen und eingekleidet. Da Als er schon den bunten Rock auf dem Leibe hatte, kam die Antwort seines Vaters, ihm nach Kassel nachgesandt, und wirkte wie eine kalte Kopfdusche.
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0: werden die Lichter al längst uitgemerkt, aber in Maria ihr Haus brennt noch die Lamp. 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
0: 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Das sind einfach vom interessanten Geschichtenprogramm. Und wenn du Fragen hast oder Antwort schreiben willst, dann hast du nur diese Adresse: telenninus@gmail.com. 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C-O-M

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2: 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Oder vielleicht schauen wir den Vers mehr, wo es sagt, und mangeln des Ruhmes, den sie bei Gott haben sollten. 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In Jesaja 53, Vers 6, sagt es, wir sind alle so aus Schub, wir sind alle verbiestert, wir rennen alle rum und wissen nicht so richtig, wo wir hin sollen. Wenn die Bibel sagt, dass wir Sünder sind, was meint das damit? Was ist eine Sünde? Die Bibel sagt, dass es zwei Sachen gibt, die Sünde sind. Erstens mal ist es alles dort, was wir tun, was Gott nicht gefällt. Und ich glaube, das verstehe ich sehr gut. Wir wissen alle, dass es Sachen gibt, die Gott nicht gefallen, dafür gibt es auch die Gebote im Alten Testament und so weiter, also die Klammer. Dort bleiben, also leben, andere Menschen nicht die Wahrheit sagen und so weiter. Dort sind alles Sachen, die Gott nicht gefallen. Aber dort ist nicht alles. Die Bibel sagt auch, dass all die Sachen, was wir sagen, was Gott nicht gefallen, dort ist auch Sünde. Und die Bibel sagt uns, dass wir irgendwann nochmal für all die Sachen, was wir gesagt haben, warum hat er für Gott Rechenschaft aufleihen? Dort meint, hey, wollt uns nochmal fragen, was hast du da alles geredet? Was ist das Sprich, was du dort gesagt hast, und so weiter. Wenn wir daran denken, wie viel Wied ein Mensch an einem Tag redet, dort sind ungefähr 16.000 Wied, wie viel davon sind gut, wie viel sind nicht so gut, dann wollen wir ein, dass wir jeden Tag Sachen sagen, die wir vielleicht nicht heute sagen sollten. Aber die Bibel sagt, das ist nicht alles. Auch all die Sachen, was wir denken, was Gott nicht gefallen, die sind auch Sünd. Gott kann unsere Gedanken sein. Die sind vor allem so klar aus dem Buch versündet, oder für mich. Und manchmal denke ich, dass ja keinem was an, was an meine Gedanken fährt, aber Gott kann dort ganz klar sein. Und dann gibt es auch noch das Gute, was wir nicht tun. Dort ist auch Sinn, so sagt es uns bei Jakobus, wenn wir wissen, was Gott zu tun und wir tun das nicht, dann sind wir uns sündig. Also wenn wir an all das denken, dann frage ich dich mal, wie viel Sünde begehst du an einem Tag? Wenn wir mal daran denken, also das Schlechte, was wir tun, das Schlechte, was wir sagen, das Schlechte, was wir denken und das Gute, was wir nicht tun. Also bei mir kommt das dann sehr schön, nur 10, nur 20, 30, vielleicht sogar 50 Sünde an einem Tag. Und wenn wir uns das Ganze mal vorstellen, also auch wenn wir jeden Tag, weil man sagt, da wird jemand sein, der sehr gescheit ist, der muss vielleicht mal 10 Sünde an einem Tag begeht. Er denkt sich bloß, was schlecht ist so, aber, oder vielleicht noch besser, also ein meisten Engel, also der begeht mal 3 Sünde am Tag, dann sind da trotzdem 1000 Sünde an einem Jahr. 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Und wenn dort mal 3 genommen sind, hat etwa 1000 Sünde an einem Jahr. Wenn wir nur 30 Jahre sind, oder 20, oder 40, dann brauchen wir das bloß mal nehmen, dann weit wie viele Sünde wir vor Gott haben. 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China kann vor Gott bestohlen bleiben, mit seinen Sünden, die er hat. 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

Dit wird das Programm «Wat sagt die Bibel?». 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

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Römer 10, Vers 13 sagt, wer immer den Herrn in seinen Namen anruft, wird selig worden. Bitte schrift noch denselben Radiosender, wo ihr noch horchen.

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1: 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Ich will meinen Geist auf deinen Samen gießen und meinen Segen auf deinen Nachkommen. 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

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Der Mensch erdenkt sich seinen Weg, doch Gott lenkt seine Schritte. Das sollten auch Herr Brockmann und sein Sohn Fritz erfahren, die doch bisher stets geglaubt hatten, ihren Weg nach eigenen Vorstellungen gehen zu können. Doch es traten Verhältnisse ein, so unvorhergesehen und so folgeschwerer Art, dass das Leben der Familie mit einem plötzlichen, harten Ruck weit aus den Gleisen geschleudert wurde.

0: goldene Jugendzeit, wie steigt dein freundliches Bild so lebendig aus den Schatten der Vergangenheit empor, wenn wir Freunde wiedersehen aus jener Zeit, deren Lebensweg seitdem nach ganz anderen Richtungen gegangen als der unsere. Und die beim Wiedersehen jenen fernen gemeinsamen Boden mit uns betreten, die Erinnerung an die Jugendzeit. Glück der Jugend, noch ungetrübt durch den Ernst des Lebens, wo ein Tag dem anderen gleich in frohgemuter Sorglosigkeit dahingleitet, wo man noch wenig andere Sorgen kennt als die, wie man mit möglichst geringem Zeitaufwand seinen Schulaufgaben gerecht wird oder einen bösen Riss in der Hose vor den scharfen Augen der Mutter verbirgt. Wie grüßen sie so wehmütig herüber die Stätten der Erinnerung an frohe Kinderspiele. Der Hofgarten mit seinen geradlinigen Wegen und nüchternen Gemüsebeeten, von der Fantasie zu einem Zaubergarten ausgeschmückt. Die Schütte mit den daran stoßenden Ruinen des alten Uranierschlosses. Der Dillenburg, in dessen unterirdischen Gängen und halb verschütteten Kellerräumen uns mit wohligem Gruseln die Schauer der Vergangenheit anwehten. Und drüben winkt die Adolfshöhe und ladet nimmermüde Knaben ein, wenn das erste Grün die weiten Buchenhallen angehaucht, als Indianer, Räuber und Soldaten auf heimlichen Schleichwegen oder in offenem Kampf ihre Kraft aneinander zu versuchen. Und wir stellten unseren Mann, Fritz Brockmann und ich. Und wenn wir nicht selten auch hart aufeinander losfuhren, so tat es uns doch von Herzen leid, als die Tage unserer gemeinsamen Spiele sich zu Ende neigten und unsere Lebenswege sich schieden. Der Vater meines Freundes war ein eigener Mann und ging immer seine besonderen Wege. Er war der Leiter eines stattlichen Hütten- und Grubenwesens, und wegen seiner Tüchtigkeit und der unerschütterlichen, bis zur Schroffheit gehenden Geradheit seines Charakters von jedermann geachtet. Er hatte seinen Weg von unten herauf gemacht, keine gelehrten Schulen besucht, keine theoretisch-technische Ausbildung genossen, sondern dankte alles seinem offenen Kopfe und seiner makellosen Rechtlichkeit. So war es aber auch kein Wunder, dass er keinen Einspruch duldete und alles nach seinem Kopfe gehen musste. Und was er machte, war immer richtig. Dementsprechend war denn auch der von ihm streng vorgeschriebene Bildungsweg seines Sohnes etwas eigentümlich. Von studierten Berg- und Hüttenbeamten hielt er wenig. Die hätte nichts wie lauter neue Experimente im Kopf. Jeder reite sein besonderes Steckenpferd, das nichts einbringe, sondern nur teures Geld koste. Und nur darin seien sie alle einig, dass die alte, solide Geschäftspraxis, bei der Arbeitgeber wie Arbeiter sich gut gestanden hätten, nichts tauge. Darum sollte sein Sohn vornehmlich durch praktische Erfahrung sich seinen Weg bannen. Zu dem Zwecke nahm er ihn mit 16 Jahren schon wieder von der Schule weg und tat ihn in sein Büro. Nachdem er ein Jahr hatte arbeiten müssen, schickte er ihn auf eine Grube und nach Jahresfrist wieder in die Hütte. Alsdann ließ er ihn die Bergschule besuchen und stellte ihn nach deren Abschluss als Untersteiger auf einer seiner Gruben an. Dabei musste der junge Mann seine Schicht durcharbeiten, wie alle anderen Bergleute auch. Wie er überhaupt vor diesen im Grunde nichts voraus hatte als den bescheidenen Titel. Das wollte freilich dem Fritz nicht besonders schmecken, da er nicht einsah, weshalb er sich so plagen sollte. Er gedachte, seinen Lebensunterhalt doch auf eine etwas angenehmere Weise verdienen zu können. Doch seinem Vater andere Vorschläge zu machen, davon konnte keine Rede sein. Da hieß es, schweigend seine Pflicht tun, ohne zu fragen, wozu und warum. Und Fritz stellte seinen Mann, als er sich einmal in die unerbittliche Notwendigkeit gefunden hatte, so daß auch sein Vater mit ihm zufrieden war. Zwar äußerte dieser seine Zufriedenheit nicht laut, das war seine Art nicht. Wer unter seinem Regiment arbeitete, hatte einfach seine Pflicht zu tun. Dafür wurde er bezahlt und hatte auf Dank und Anerkennung weiter keinen Anspruch. Doch merkte Fritz einmal sehr deutlich, dass seine Leistungen den gestrengen Vater befriedigten. Er hatte einen neuen Schacht abteufen helfen, und als er abends müde und hungrig in der Sofaecke saß, warf der Vater so beiläufig die Bemerkung hin: »Wenn du dich den Winter über noch gut führst, magst du im nächsten Frühjahr einmal auf ein Jahr nach Karlsruhe oder Zürich aufs Polytechnikum gehen.« Fritz fuhr hoch und starrte seinen Vater mit weit aufgerissenen Augen an. Ein solches Glück hätte er sich nie träumen lassen. »Brauchst dir nichts einzubilden deswegen«, fuhr der Alte unwirsch fort. »Ob's viel bringt, muss ich erst noch zeigen. Es ist nun mal die Narrheit unserer Zeit, dass einer ein wenig Student gewesen sein muss, sonst estimiert ihn keiner. So will ich denn um deinetwillen auch einmal ein Jahr oder zwei den Narren spielen.« Wer war glücklicher als Fritz? Mit doppeltem Eifer arbeitete er nun, damit der Vater keinen Grund habe, sein Versprechen zurückzuziehen. Wie langsam schlich ihm der Winter dahin, wie zählte er die Tage, die ihn noch von seinem heiß ersehnten Ziel trennten. Jedoch, des Menschen Herz erdenkt sich seinen Weg, aber der Herr gibt, dass er fortgehe. Das sollte auch Fritz erfahren, wie sein Vater, der bisher stets geglaubt, dass er das Fortgehen des Weges in Händen habe. Es traten Verhältnisse ein, so unvorhergesehen und so folgenschwerer Art, dass das Leben der Familie mit einem plötzlichen, harten Ruck weit aus den Gleisen geschleudert wurde. Der Vater meines Freundes Fritz hatte in jeder Beziehung seinen eigenen Kopf, so auch in der Beurteilung der Menschen. Da stand sein Urteil rasch fest und ließ sich auch nicht mehr korrigieren, denn er tat sich nicht wenig auf seine Menschenkenntnis zugute. Hatte zum Beispiel jemand nur einmal nicht das Vertrauen gerechtfertigt, das er in ihn gesetzt, dann war's für alle Zeiten aus mit ihm. Wen er aber einmal für zuverlässig hielt, der war's ihm auch für alle Zeiten. Und er nahm einfach Beweise vom Gegenteil gar nicht wahr. Und hatte es ihm auch natürlich an Täuschungen auf diesem Gebiet nicht gefehlt, so litt es doch sein Stolz nicht, sich selbst das zu gestehen, geschweige den anderen. Diese Starrsinnigkeit aber sollte ihm bittere Früchte tragen. Das Hütten- und Grubenwerk, dem er vorstand, hatte sich im Laufe der Jahre dank seiner praktischen und umsichtigen Leitung sowie der allgemein günstigen Wirtschaftslage außerordentlich vergrößert. Der bald um das Dreifache erweiterte Geschäftsumfang überstieg in Wahrheit die Kräfte des Direktors. Besonders den kaufmännischen Teil des Geschäftes vermochte er kaum mehr befriedigend zu bewältigen, zumal sein Interesse schon immer besonders der technischen Leitung galt. Die Gesellschaft, der die Werke gehörten, hätte nun gern die Leitung und Aufsicht geteilt und ihm noch einen kaufmännischen Mitdirektor zur Seite gestellt. Aber als sie diesen Plan in der allerschonendsten Weise, dass sie dem verdienten Beamten eine Erleichterung gönnen möchte, dem alten Brockmann mitteilte, da wurde er gar heftig. Er sehe wohl, er sei zu alt, polterte er heraus, und man möchte ihn gern loswerden, um jungen Strebern seinen Posten zu geben. Das könne sofort geschehen, und er bitte hiermit um seine Entlassung. Er habe aber freilich nicht gedacht, daß er in einer solchen Weise von dem Werk, dem er die besten Jahre seines Lebens geopfert und daß er aus nichts zu etwas gemacht habe, Abschied nehmen müsse. Da mußte natürlich die Aktionäre die besten Worte geben, den alten Hitzkopf zu beruhigen. So ging denn alles unter seiner Verantwortlichkeit weiter. Selbstverständlich aber mußte er sich, wenn er auch die technische Leitung stramm allein in den Händen hatte, nach der geschäftlichen Seite hin viel auf andere Leute verlassen. Da glaubte er denn seit Jahren ein wahres Juwel zu besitzen an seinem ersten Buchhalter, welcher zugleich Kassierer war. Dieser war ein Elsässer namens Schubert, ein geschäftstüchtiger Mann mit guten Manieren. Es war ihm rasch gelungen, sich das Vertrauen seines Direktors zu erwerben, denn er hatte bald dessen Schwäche erkannt und wußte sie zu seinem Vorteil auszunutzen. Er verstand es gut, seine geschäftlichen Pläne, und die nötige Umsicht hatte er, seinem Chef so vorzutragen und mundgerecht zu machen, dass sie diesem wie seine persönlichen Ideen vorkamen. Auf diesem Wege hatte er in kurzer Zeit sich schließlich die gesamte kaufmännische Leitung des Betriebes angeeignet und konnte durchaus selbstständig handeln. Der Direktor aber belobte sich selbst alle Tage über seine vortreffliche Menschenkenntnis, durch die er einen so unschätzbaren Mitarbeiter gefunden hatte. Aus dieser Ruhe und Selbstzufriedenheit aber wurde er eines Tages in wahrhaft niederschmetternder Weise herausgerissen. Schubert, der geschäftshalber öfters Reisen machte, war wieder einmal mehrere Tage abwesend. Er wollte am Donnerstag wieder zu Hause sein, es war aber Samstag geworden und er war noch nicht zurückgekehrt. Zu jeder anderen Zeit hätte sich der Direktor aus dieser Verzögerung nichts gemacht, denn es kam öfter vor, dass Schubert einen oder zwei Tage ausblieb, weil sich weitere Kundenbesuche anboten. Aber heute war es ihm sehr unangenehm. Es war Lohntag, und mehreren hundert Werksangehörigen ihr Geld hinzählen zu müssen, das war nicht nach dem Sinn des Direktors. Und doch blieb ihm nichts anderes übrig, wenn Schubert nicht kam, denn er konnte unmöglich einen der jungen Leute mit diesem verantwortungsvollen Geschäft beauftragen. Schubert kam nicht. Die Stunde der Auslohnung jedoch war da, und die Arbeiter standen bereits in mehreren Gruppen vor der Tür des Verwaltungsgebäudes, um ihren monatlichen Lohn zu empfangen. Recht ärgerlich begab sich Direktor Brockmann hinter den Kassenschalter und öffnete den großen stählernen Geldschrank. Doch was war das? Der Schrank war leer! Kein Pfennig Geld war da! Dem Direktor stockte vor Schreck das Herz, und er mußte sich auf einen Stuhl setzen. Fassungslos starrte er auf den leeren Geldschrank. Das Entsetzliche durfte nicht wahr sein. Dann erhob er sich hastig, in der Eile und Hast der Abreise, konnte ja Schubert vergessen haben, den Inhalt der Tageskasse in die Hauptkasse abzuführen. Mit zitternden Händen schloss Brockmann den Tageskassenschrank auf. Außer ein paar kleinen Münzen war auch hier kein Geld. Da brach ihm der Schweiß aus, und mit Mühe hielt er sich am Schreibtisch fest. Krampfhaft dachte er nach und erinnerte sich dann, dass Schubert gerade noch vor seiner Abreise mehrere große Geldbeträge auf die Bank gebracht und ihm erklärt hatte, er werde auf seiner Geschäftsreise einige größere Außenstände mit heimbringen. Gut, dass sich der Fall so schnell aufklärte. Aber dergleichen sollte ihm als Direktor doch nicht mehr unterlaufen. Nun wollte er sich doch öfter beim Herrn Schubert über den jeweiligen Stand der Kasse informieren, wie er es im Anfang von Schuberts Tätigkeit regelmäßig jeden Monat getan. Zuletzt war dies nur jeweils einmal im Jahr geschehen, und da meist flüchtig, wobei er lediglich die Ein- und Ausgaben verglich und den Kassenstand nachprüfte. Und das hatte stets auf Heller und Pfennig gestimmt. Zwar hatte er nie ein wirklich gutes Gewissen, aber er entschuldigte sich mit der absoluten Zuverlässigkeit des Kassenverwalters und seiner wirklich außerordentlichen Arbeitslast. Mit der gleichen Sorglosigkeit verfuhr er jedoch auch hinsichtlich der vielen Reisen Schuberts. Zwar kam dieser anfangs regelmäßig zu seinem Chef, dem er die Schlüssel überreichte und um eine kurze Bestandsaufnahme bat, doch geschah dies meist so kurz vor Antritt der Reise, dass den beiden Männern gar keine Zeit dazu blieb. Und auch dies fiel schließlich fort. »Geben Sie mir nur die Schlüssel, ich prüfe nach, wenn ich Zeit finde.« Doch die fand er nie. Jetzt aber gelobte er sich, dass das nie mehr vorkommen sollte. Einen solchen Schrecken wollte er nicht wieder erleben. Aber jetzt brauchte er Geld, eine ganze Menge Bargeld für die Lohnauszahlung. Die Leute warteten schon im Hof. Zum Glück war es zur Bank in der nahen Stadt nicht weit. In einer halben Stunde ließ sich alles klären und das Geld war da.
1: »Johann! Anspannen, aber rasch!«
0: rief er über den Hof hinüber und
1: »Sagen Sie den Leuten«,
0: beschied er den Werkmeister,
1: »Sie müssten noch eine halbe Stunde warten. Ich müsse nach der Stadt Geld einwechseln. Es sei nicht genügend sortiert.«
0: Er konnte dem Untergebenen nicht ins Gesicht schauen, der stolze Mann, als er die Lüge aussprach. Die erste, solange er sich erinnerte, aber er durfte doch auf sich und die Firma auch nicht den leisesten Schatten eines Zweifels fallen lassen.
2: »Womit kann ich Ihnen dienen, Herr Direktor?« fragte der Bankier mit großer Höflichkeit, als der angesehene Mann in sein Büro trat.
0: Brockmann nannte ohne zu zögern die Summe, die er im Augenblick benötigte.
2: »Das ist freilich. Doch nun, wir werden es um Ihretwillen möglich machen können«, antwortete der Bankier nach kurzem Zögern, sichtlich überrascht, über die Höhe der Forderung.
3: »Ich scheine Ihnen ja heute nicht ganz gelegen zu kommen, verehrter Herr Levison. Sie sind wohl momentan auch nicht stark bei Kasse?«
0: fragte Direktor Brockmann ein wenig befremdet.
2: »O doch, das Drei- und Vierfache, wenn der Herr Direktor es wünscht«, beeilte sich der Bankier zu versichern. »Ich war nur im Augenblick etwas erstaunt, weil der Jahreskredit Ihrer geschätzten Firma schon um ein beträchtliches überschritten ist. Aber ein so sicher fundiertes Unternehmen wie das Ihrige und Ihre Persönlichkeit, wertgeschätzter Herr Direktor, Sie verzeihen, wenn ich Ihnen nur einen Augenblick Grund zur Unzufriedenheit gegeben haben sollte. Ich stehe sofort mit jeder beliebigen Summe zu Ihrer Disposition.«
0: »So? Unser Kredit ist schon überschritten?« fragte der Direktor, und er wunderte sich selbst, wie ruhig er die Frage stellen konnte.
2: Das kann sein. Ich war momentan nicht ganz im Bilde. Man behält die einzelnen Summen nicht so im Gedächtnis. Darf ich um die Anweisung bitten?
0: Gewiss. Und der kleine, bewegliche Mann breitete die Papiere eins neben dem anderen vor ihm aus.
2: Ja, es hatte unzweifelhaft alles seine Richtigkeit. Jede Anweisung von seiner Hand vollzogen und der Betrag von Schubert quittiert. Also auch hier leere Kasse, ein leeres Konto. Er konnte sich freilich nicht entsinnen, zu welchen Zwecken die Gelder sollten abgehoben sein, wusste überhaupt nicht, dass es geschehen war. Aber er hatte ja so manchmal in seiner Vertrauensseligkeit dem Kassierer Blankoschecks und andere unbegrenzte Vollmachten unterschrieben, die dieser nach Belieben ausfüllen konnte. Nun sah Direktor Brockmann, welchen Gebrauch der geschätzte Schubert mit diesen Anweisungen und damit zugleich auch mit dem Vertrauen seines Vorgesetzten gemacht hatte. Brockmann schwindelte es, und seine Hand suchte nach einem Halt.
4: »Herr Direktor, ist Ihnen nicht wohl?« schreckte ihn des Bankiers Stimme aus dumpfer Betäubung auf.
0: »Kommen Sie bitte hier zu diesem Sessel. Womit kann ich Ihnen aufwarten? Was soll ich Ihnen bringen? Einen Cognac?«
2: »Wenn ich ein Glas Wasser haben könnte. Weiter nichts, bitte.« wehrte dieser müde ab.
0: Der kühle Trunk tat ihm wohl. Er stand

steht. Das dürfte ausreichend sein. Auch wenn es das nicht wäre, Ihr hochgeschätzter Name würde mir ausreichende Bürgschaft sein für jede beliebige Summe, versicherte ihm der Bankier. Brockmann saß wieder in seinem Wagen, das Geld in der Ledertasche neben sich. Für den Augenblick war er gesorgt. Aber was ging in ihm vor? Dass er von Schubert schmählich hintergangen, vielleicht seit Jahren schon, dass hier ein Schlag ihn getroffen, dessen Schwere sich noch gar nicht absehen ließ, dieser erschreckenden Wahrheit konnte er sich nun nicht mehr entziehen. Aber er mußte trotz alledem äußerlich ruhig erscheinen, die Öffentlichkeit durfte es um keinen Preis erfahren, dass er das Opfer eines gemeinen Betrugs geworden war. Wußte er ja doch auch noch gar nicht, in welchem Ausmaß er selbst hineingezogen und verantwortlich war. Das konnte ihm nachher erst eine gründliche Durchsicht der Bücher zeigen. Die Auslohnung war endlich vorüber, und der Direktor saß über den Geschäftsbüchern. Es war eine saure Arbeit für ihn, der sich seit Jahren nicht mehr eingehend mit ihrer Durchsicht beschäftigt hatte. Aber nach und nach kam Licht in die Sache. Doch welch ein Licht! Der Betrug stellte sich immer deutlicher heraus, und er sah mit Entsetzen, wie Schubert schon seit Jahren seine Diebstähle vorbereitet und durch falsche Einträge seine Unterschlagungen verschleiert hatte. Wie hoch die Summe der veruntreuten Gelder war, ließ sich jetzt noch gar nicht endgültig berechnen. Erst sehr spät am Abend legte Direktor Brockmann die Feder nieder. Er fühlte sich matt bis zum Sterben und ließ seiner Familie sagen, sie solle mit dem Nachtessen nicht länger auf ihn warten, er fühle sich nicht ganz wohl. Sagen mochte er auch jetzt noch niemanden, was sich ereignet hatte. Er hoffte immer noch, die gestohlenen Summen in der Stille decken zu können. So erklärte er denn auch seiner Frau, die besorgt nach ihm schaute, nur, er habe sehr viel zu tun und mancherlei Verdrießlichkeiten gehabt. Sie solle ihm nur noch was zu trinken bringen, und dann wolle er zu Bett gehen. Nach einer fast schlaflosen Nacht machte er sich wieder an seine saure Arbeit. Er nahm sich Zeit für eine gründliche Revision. Immer höher aber wuchsen die unterschlagenen Summen vor seinen Augen empor. Wohl waren ja auch aus der letzten Zeit besonders noch manche Außenstände verzeichnet, aber der Verlust, den er zu tragen hatte, war immer noch schwer genug. Und so viel sah er, dass der größte Teil seines eigenen Vermögens zur Deckung erforderlich sein werde. Der Nachmittag brachte dann einen Brief von Schubert, von London aus abgestempelt. Darin teilte er dem Direktor offen sein Verbrechen mit. Er könne ihm versichern, dass er ihn nicht aus Habgier und Freude am Betrügen hintergangen habe. Aber er sei auf seinen Geschäftsreisen in schlechte Gesellschaft geraten und habe unglücklich gespielt. Diese Spielschulden müsse er bezahlen. Der Direktor habe es ihm ja auch leicht gemacht, da er niemals revidiert habe. Aus diesem Grunde hoffe er auch, unbehelligt zu bleiben, da eine genaue Untersuchung ihn wohl nicht als den alleinigen Schuldigen hinstellen werde. Auch sei ihm das eine Beruhigung, dass es nicht eine Einzelperson treffe, sondern eine nicht gerade arme Gesellschaft, die den Verlust dieser Gelder ohne Schaden verschmerzen könne. Mit bitterem Auflachen warf Brockmann den Brief auf den Tisch. Wollte der Kerl ihn auch noch verhöhnen? Die Gesellschaft? Nein, er, der Herr Direktor Brockmann allein, war für die ganze hohe Summe verantwortlich, denn alle Betrügereien waren mit seiner Namen

0: Unterschrift gedeckt. Oh, er hätte dem Betrüger mit eigenen Händen an den Hals fahren können. Aber er musste ja ganz schön stillhalten, musste schweigen und den Dieb mitsamt seinem vielen Geld ruhig über das Meer dampfen lassen. War je ein Mensch so getäuscht worden wie er? So steigerte er sich in seinen unfruchtbaren Zorn immer mehr hinein und sah in sich nur das beklagenswerte Opfer einer nie dagewesenen Gaunerei, so daß er ganz vergaß, daß er, weil er nicht getan, was seines Amtes war, einem charakterlosen und leichtsinnigen Menschen die Wege zum Verbrechen nur allzu sehr geebnet hatte. Ja, ein Schlag war es für ihn, den er kaum zu überstehen glaubte, zumal er ihn ganz allein tragen musste. Seine Frau, gut und freundlich und sich stets seinen Launen und Härten fügend, war von ihm niemals zur Teilnehmerin seiner Sorgen und seines Strebens gemacht worden. Und jetzt besonders litt sein Stolz nicht, dass er sie zu Vertrauten seiner schweren Stunde gemacht hätte. Und noch weniger seinen Sohn. Noch immer hielt er ihn für einen unreifen Jungen. So musste er die ganze schwere Last allein tragen und all seinen Kummer in sich hineinfressen. Last und Kummer wurden mit jedem Tag schwerer. Die Flucht Schuberts ließ sich natürlich nicht verhehlen, und wenn auch der Bankier seinen Mund hielt, so sprach sich dergleichen erfahrungsgemäß schon von selbst herum. Man munkelte in der Öffentlichkeit von großen Unterschlagungen, von schweren Verlusten, welche die Firma betroffen, und das Aussehen des Direktors, der in wenigen Tagen zum alten Mann geworden war, straffte das Gerücht nicht lügen. Von ängstlichen Geschäftspartnern liefen Rechnungen ein, die als bezahlt in den Büchern standen, aber Quittungen fanden sich nicht vor. Und wenn offenstehende Posten angefordert wurden, dann kamen die Leute mit Quittungen, laut deren sie längst bezahlt hatten. Immer wieder musste Brockmann den sauren Weg zum Bankier machen und sein mühsam erspartes Vermögen, die Frucht seines arbeitsvollen Lebens, schwand dahin wie Schnee in der Sonne. Und doch war es nicht der einzige Verlust, den er zu tragen hatte. Bei den schweren persönlichen Opfern, die er zu leisten hatte, war ihm das immer noch eine gewisse Genugtuung.
1: Gottlob, dass du noch in der Lage bist, auch vor der Welt deinen ehrlichen Namen zu behaupten und die Firma vor Schaden zu bewahren.
0: Denn beides wäre ihm gleich furchtbar gewesen, wenn durch die Geschichte sein Ruf oder der Firma einen Flecken erhalten hätte. Er hatte darum dem Vorsitzenden der Gesellschaft die Flucht des Kassierers gleich gemeldet, jedoch mit dem beruhigenden Hinweis, dass die Gesellschaft keinerlei Verluste zu befürchten hätte.
1: Nun aber kam kurz vor Jahresschluss ein Brief von dem betreffenden Herrn, voll höflicher Versicherungen des Vertrauens, das die Gesellschaft in ihren bewährten Diener setzte, aber doch mit der Anfrage, ob der Direktor schon gehört habe von den Gerüchten in Geschäftskreisen, dass die Firma einen bedenklichen Stoß erlitten habe und was er dagegen zu tun gedenke. Man gebe sich allerdings der festen Hoffnung hin, dass er, Direktor Brockmann, bei der nächsten Generalversammlung alle Besorgnisse der Aktionäre zerstreuen werde. Dies zwischen den Zeilen durchleuchtende Misstrauen regte natürlich den in seiner Ehre empfindlichen Brockmann auf. Alles hatte er für die Gesellschaft dahingegeben, war zum armen Mann geworden, und das war nun der Dank. Aber es sollte noch schlimmer kommen. Der Tag der jährlichen Generalversammlung war gekommen. Sie wurde von jeher im Hüttenwerk abgehalten, im großen Geschäftszimmer des Direktors, da es im Ganzen nur 10 Gesellschafter waren. Der Sitzung voraus ging stets ein Frühstück. Auch in diesem Jahr war ein solches serviert, aber die Herren lehnten dankend ab. Mit finster gefurchter Stirn und zornfunkelnden Augen maß Brockmann die Runde. Dann öffnete er die Tür zu seiner Wohnung und rief mit heiserer Stimme: »Frau, räum ab! Die Herren Chefs lehnen deine Bewirtung dankend ab!« Und mit kurzer, ungeduldiger Handbewegung forderte er die Herren auf, sich ins Geschäftszimmer zu begeben. Dort legte er ihnen mit mühsam behaupteter Ruhe die Geschäftsbücher, die in diesem Jahr ganz besonders sorgfältig geprüft wurden, sowie den Kassenbestand vor, wies die Außenstände nach und hatte wenigstens die Genugtuung, dass alles in Ordnung befunden wurde. Nachdem ihm nun noch die entsprechende Entlastung gegeben worden war, stand er auf und sagte in sehr beherrschtem Ton: »Nun bitte ich die Herren noch um Entlassung von meinem Amte.« Hätte ihm einer ins Herz schauen können, er würde gesehen haben, dass dies die schwerste Stunde in seinem ganzen Leben war. Von dem Werk Abschied zu nehmen für immer, das ihm seine ganze Blüte verdankte, dem er die besten Jahre seines Lebens gewidmet, mit dem seine liebsten und teuersten Erinnerungen verbunden waren. Es war ihm nicht anders, als wenn er sein eigenes Todesurteil hätte unterschreiben müssen. Eine verlegene Pause entstand nach seinen Worten. Endlich erhob sich der Vorsitzende, ein würdiger älterer Herr, und antwortete: »Wir sind Ihnen alle zu Dank verpflichtet, Herr Direktor Brockmann, dass Sie selbst das entscheidende Wort gesprochen haben. Die Gesellschaft weiß voll und ganz zu würdigen, was sie an Ihnen gehabt hat, und wird Ihre aufopfernde und von glänzendem Erfolg begleitete Tätigkeit stets in dankbarer Erinnerung behalten. Aber angesichts der unglückseligen dunklen Vorgänge der letzten Wochen haben Sie mit richtigem Takt den Weg gefunden, der ein für beide Teile peinliches Verhältnis am passendsten löst. Ich bin bevollmächtigt, Ihnen zu erklären, dass die Gesellschaft zwar mit dem aufrichtigsten Bedauern, aber in voller Würdigung der Gründe, die Sie dazu bestimmt haben, Ihre Kündigung annimmt.« Also auch das noch. Weggejagt wie ein Hund, wenn auch mit Komplimenten. Das war der Lohn für seine Treue, in der er sein ganzes Vermögen für die Gesellschaft geopfert hatte. Sein Entschluss war ja gefasst und stand unwiderruflich fest. Aber er hatte doch wenigstens erwartet, dass die Prinzipale, nachdem sie sich bei der Rechnungsablegung von seiner Treue hinlänglich überzeugt hatten, ihn bitten würden zu bleiben. Das Pflaster auf seine Wunde hatte er insgeheim erhofft. Und nun musste er erleben, wie froh sie waren, dass sie ihn los wurden. Nun sollte er vielleicht noch demütig dafür danken, dass sie ihm nicht den Staatsanwalt auf den Hals schickten. Gewaltsam musste er sich bezwingen, dass er nicht einem der Herren, als sie sich erhoben, an den Hals fuhr. Mit flüchtigem Gruß boten sie ihm die Hand zum Abschied, und schon waren sie gegangen. Da war es auch mit seiner Kraft vorbei. Und er glitt besinnungslos neben seinem Stuhl zu Boden. Doch er erwachte bald wieder zum Leben und zur Erkenntnis seines verödeten Daseins. So war es also geschehen,
0: das Unglaubliche. Er, der ehrenfeste Mann mit dem makellosen Charakter, war entlassen. Hatten sie es auch nicht ausgesprochen, in ihren Augen hatte er es deutlich gelesen, das Wort Betrüger. Da dampften die Hochöfen, da pochten die Hämmer wie immer, da waren Hunderte von Menschen geschäftig, und alle sahen nur auf den Blick seines Auges, den Wink seiner Hand. Und er musste die Augen niederschlagen und den Blick wegwenden vor dem geringsten seiner Arbeiter, dem niemand ein entehrendes Wort entgegenschleudern durfte. Denn wenige Tage oder Stunden würde es noch dauern, dann wussten sie alle um die Schmach, die ihm widerfahren. Dann noch hierbleiben und die schadenfrohen oder mitleidigen Blicke der Untergebenen zu sehen, ihr Geflüster zu hören, wenn er nahte oder wegging, nein, das war unmöglich, das konnte er nicht aushalten. Wenn er seinem Leben ein Ende machte, wäre alles vorbei. Doch da stöhnte er laut auf. »O Gott, lass mir nur meinen Verstand, dass ich das nicht tue!« Er kühlte sich die Stirn mit kaltem Wasser und suchte seine Gedanken zu sammeln. Nein, nur keine Hand an sich selbst legen. War sein Stolz auch so groß, dass er im ersten Augenblick nicht glaubte, die ihm zugefügte Schmach überleben zu können, so war doch das Bewusstsein seiner Pflichten gegen Gott und gegen seine Familie in dem ehrenfesten Mann so stark, dass ihm vor dem Gedanken schauderte. Und dann sagte er sich auch ganz nüchtern, dass ein solcher Abschied von der Welt erst recht den unguten Verdacht gegen ihn bestätigen würde. Nein, hier hieß es aushalten als Mann und aller Welt gegenüber die schwindende Achtung mit trotzigem Mut wiedergewinnen. Doch hier bleiben konnte er nicht, bis sein Arbeitsvertrag abgelaufen sein würde. Mit rascher Feder brachte er darum eine Eingabe an die Leitung der Gesellschaft zu Papier, worin er die Herren unter Hinweis auf seine lange, aufopferungsvolle Tätigkeit und die ihm heute widerfahrene, demütigende Behandlung um sofortige Entlassung ersuchte. Die Herren würden ja wohl seinen Nachfolger schon vorher bestimmt haben, und wenn nicht, so fände sich leicht für die Zwischenzeit ein Vertreter. Er könne keine Stunde länger als zur Ordnung seiner Angelegenheiten erforderlich auf dem Werke bleiben. Die Antwort des Vorsitzenden des Aufsichtsrates traf rasch ein. Seine Bitte wurde genehmigt. Jedoch konnte sich der Briefschreiber nicht versagen, sein Bedauern darüber auszudrücken, dass Herr Brockmann die ganze Angelegenheit einer so einseitigen Deutung zu unterziehen scheine. Er möge doch nicht übersehen, dass der Vorfall mit dem flüchtigen Kassierer sehr eigentümlich sei. Der Mann habe jahrelang die Kasse bestehlen können, ohne dass der Direktor es gemeldet habe. Des Weiteren habe er bei der Bank nach Belieben Gelder abgehoben. Auf Anweisung des Direktors. Und schließlich habe er nicht nur seine Flucht ungestört bewerkstelligen können, sondern der Direktor habe auch nicht einmal den Versuch gemacht, durch die Gerichte den Betrüger verfolgen zu lassen. Er selbst nun, der Briefschreiber, sei persönlich weit davon entfernt, an eine mögliche Mitschuld Brockmanns zu glauben. Er sehe aber in dem ganzen Vorgang eine Vernachlässigung seiner Pflichten als erster Aufsichtsbeamter und müsse es im Interesse Brockmanns aufs tiefste bedauern, dass von ihm als Direktor keine Kontrolle ausgeübt worden zu sein scheine. Einige Mitglieder der Gesellschaft seien zwar geneigt gewesen, einer anderen, viel härteren Beurteilung der Sachlage Raum zu geben, doch sei es ihm gelungen, unter Hinweis auf Brockmanns fast 30-jährige Tätigkeit im Dienst der Gesellschaft seine Einsicht durchzusetzen, dass man vor einer gerichtlichen Untersuchung des Vorfalls abgesehen habe. Zumal, soweit sich übersehen lasse, die Gesellschaft keinen Schaden zu erwarten habe. Er hätte diese Auseinandersetzung seinem langjährigen Freunde gerne erspart, sei aber durch dessen Auffassung der Sache dazu genötigt worden. Es war in den letzten Tagen so viel über Ernst Brockmann gekommen, dass er diesen neuen Schlag verhältnismäßig ruhig hinnahm. Er kämpfte ja noch eine Zeit lang mit sich, ob er nicht selbst eine gerichtliche Untersuchung beantragen solle, aber je tiefer er in die ganze Angelegenheit hineinsah, umso mehr bezweifelte er, dass auf dem Wege des Rechts die nötige Klarheit hergestellt werde. So fügte er sich mit stumpfer Ergebenheit in das unvermeidliche, harte Schicksal. »Wenn Gott gerecht ist, dann muß er mich rechtfertigen«, sagte er immer wieder laut vor sich hin. Aber musste Gott das wirklich? Jetzt erst setzte er auch seine Familie über die ganze Angelegenheit in Kenntnis. Seine Frau und seine Kinder traf der Schlag nicht unvorbereitet. Sie mussten ja merken, dass etwas Ungewöhnliches vorgegangen war. Und einige Gerüchte waren ihnen zugetragen worden, die wissen wollten, der Vater sei durch Schuberts Flucht mit der Gesellschaft zerfallen. Dass jedoch alles verloren sei, Vermögen, Stellung und schließlich noch der gute Name, das hatten sie freilich nicht gewusst. Seit vielen Jahren war Ernst Brockmann verheiratet. Warum hatte er seine Frau nichts wissen lassen von dieser Sache? Warum vertraute er sich ihr nicht an? Warum ließ er sie nicht teilhaben an seiner Sorge, seiner Not? Liebte er sie nicht mehr? Ach, sie war durch den Glauben an Jesus Christus, den Sohn Gottes, eine wahre Christin geworden, und sie hätte ihren Mann gern unterstützt und ihm Mut gemacht. Doch in geschäftlichen Dingen vermied er meist das Gespräch mit ihr. Sie hatte ihn einmal in aller Liebe aufmerksam gemacht auf sein ungeduldiges, ja barsches Verhalten anderen gegenüber, die nicht so talentiert wären und keine so glückliche Hand hätten wie er. Und dabei hatte sie auch darauf hingewiesen, dass auch er der Gnade und Langmut Gottes bedürfe und vor allem auch des ewigen Heils. Es sei wichtig, wie Gott uns und unser Werk beurteile. Nun, das alles wusste er ja selbst ganz genau. Kam doch auch er aus einem gottesfürchtigen Elternhaus. Aber es fiel ihm nun einmal schwer, Kritik zu ertragen, und so sprach er in Gegenwart seiner Frau kaum noch geschäftliche Dinge an. Seine Frau betete von da an umso treuer für ihren Mann und für ihre Kinder, vor allem für Fritz, ihren Ältesten. Fritz war jetzt besonders schwer betroffen, denn nun hieß es: »Lebt wohl all ihr schönen Träume von weiterer Ausbildung, von fröhlichem Studentenleben!« Nun blieb ihm wohl nichts anderes übrig, als sich mit harter Arbeit selbst sein Brot zu verdienen. Denn seinen Eltern durfte er natürlich nicht mehr zur Last fallen. Deren Aussichten für die Zukunft waren ja recht trübe. Bis auf wenige hundert Taler war das Vermögen verschwunden. Aus den überflüssigen Möbeln und Luxusartikeln konnten zwar auch noch ein paar hundert Taler erlöst werden. Zum Glück aber hatte er arbeiten gelernt in der strengen Schule seines Vaters. Das kam ihm jetzt zustatten. Durch Vermittlung des Direktors der Bergschule erhielt er eine Stelle auf einem Grubenwerk in Westfalen. Zwar bescheiden, aber doch für seine Bedürfnisse ausreichend. Auch seinem Vater gelang es, in der Nähe seiner Heimat an der Eder Beschäftigung als Grubenverwalter zu finden, so dass die Sorge um das tägliche Brot beseitigt war. So vergingen mehrere Jahre, in denen Fritz tüchtig zupacken musste und sich in praktischen Dingen gut weiterbilden konnte. Tag aus, Tag ein befuhr er seine Grube, kam gewissenhaft seinen Pflichten nach und kümmerte sich wenig um das, was sonst noch in der Welt geschah. Es berührte ihn auch nicht im geringsten, als er hörte, dass man in Spanien den Prinzen Leopold von Hohenzollern zum König machen wolle. Und er hatte keine Ahnung davon, dass zwar der Prinz nie nach Spanien kommen werde, aber dies das Rad der Weltgeschichte in raschen Umlauf bringende Ereignis die Ursache sein werde, dass Fritz Brockmann einmal dort unter Palmen und Orangen wandelte. Wie bekannt ist, war der Hohenzollernprinz die unschuldige Ursache zum Ausbruch des Großen Krieges im Jahre 1870. Und als die Kriegserklärung erfolgt war und Freiwillige in Scharen herbeiströmten, da trieb es auch Fritz Brockmann zu den Fahnen. War er doch alt genug, also militärpflichtig, dazu kerngesund und groß und stark. Sollte er warten, bis man ihn rufen würde, während die anderen hinauszogen, um im Krieg ihren Mann zu stehen? Nein, sein Entschluss war rasch gefasst. Er war ja frei, seine Eltern bedurften seiner nicht. Sie hatten wieder ihr Auskommen. So sammelte er seine Papiere, schrieb nach Hause, dass er nicht anders könne, als sich seinem König zur Verfügung zu stellen, und bat seinen Vater um seine Einwilligung zu seinem Vorhaben. Doch die Antwort von zu Hause blieb aus. Viel zu lange für seine Ungeduld. Schon war bald eine Woche herum. Die deutschen Armeen hatten schon die Grenze Frankreichs überschritten. Da hielt es ihn nicht länger mehr an seinem Wohnort. Er fuhr nach Kassel, stellte sich dort zur Musterung und wurde gleich als Einjähriger angenommen und eingekleidet. Da, als er schon den bunten Rock auf dem Leibe hatte, kam die Antwort seines Vaters, ihm nach Kassel nachgesandt, und wirkte wie eine kalte Kopfdusche.
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2: Wir haben uns das letzte Mal darüber an der Höhle, was wenn wir in den Himmel kommen und was wir dann nicht sehen, damit wir da hinkommen. Wir haben von der Gnade geredet. Die Gnade ist ein Geschenk. Die Gnade ist was, was wir brauchen, aber was wir uns nicht verdient haben. Wenn ich bei jemandem schaffe und er mir dafür was betont, dann kann er nicht sagen, dass er das in Gnade gegeben hat, weil ich dafür was gearbeitet habe. Wenn wir über was betrieben, was wir uns nicht verdient haben, das ist, was die Bibel sagt, dass es Gnade ist. Wenn wir über darüber reden, wo wir in den Himmel kommen, müssen wir bitte darüber reden, wer der Mensch nun ist. Wer sind wir? Wer bist du? Und wer sie ich von Gottes Sicht? Was sagt die Bibel über uns? Das erste, was die Bibel von uns sagt, ist, dass wir alles Sünder sind. In Römer 3, Vers 23 sagt es so, denn es ist kein Unterschied, denn alle haben gesündigt und erlangen nicht die Herrlichkeit Gottes. Oder vielleicht schauen wir den Vers mehr, wo es sagt, und Mangeln des Ruhmes, den sie bei Gott haben sollten. Dort ist endlich das Selbste. Dort meint, wir sind alle Sünder, und keiner von uns kann von sich aus allein nur Gott kommen. Dort gibt es keinen Unterschied. In Jesaja 53, Vers 6, sagt es, wir sind alle so aus Schub, wir sind alle verbiestert, wir rennen alle rum und wissen nicht so richtig, wo wir hin sollen. Wenn die Bibel sagt, dass wir Sünder sind, was meint das damit? Was ist eine Sünde? Die Bibel sagt, dass es zwei Sachen, was Sünde sind. Erstens mal ist es alles dort, was wir tun, was Gott nicht gefällt. Und ich glaube, das verstehe ich sehr gut. Wir wissen alle, dass es Sachen gibt, die Gott nicht gefallen. Dafür gibt es auch die Gebote im Alten Testament und so weiter, also die Lame. Dort bleiben, also leben, andere Menschen nicht die Wahrheit sagen und so weiter. Das sind alles Sachen, die Gott nicht gefallen. Aber das ist nicht alles. Die Bibel sagt auch, dass all die Sachen, was wir sagen, was Gott nicht gefallen, das ist auch Sünde. Und die Bibel sagt uns, dass wir irgendwann nochmal für all die Sachen, was wir gesagt haben, warum hat er für Gott Rechenschaft aufleihen? Das meint, hey, wollt uns nochmal fragen, was hast du da alles geredet? Was ist das Sprich, was du dort gesagt hast? Und so weiter. Wenn wir daran denken, wie viel Wied ein Mensch an einem Tag redet, dort sind ungefähr 16.000 Wied. Wie viel davon sind gut? Wie viel sind nicht so gut? Dann wollen wir ein, dass wir jeden Tag Sachen sagen, die wir vielleicht nicht heute sagen sollten. Aber die Bibel sagt, das ist nicht alles. Auch all die Sachen, was wir denken, was Gott nicht gefallen, die sind auch Sünde. Gott kann unsere Gedanken sein. Die sind vor allem so klar aus dem Buch verjüngt, oder für mich. Und manchmal denke ich, dass ich keinem was an, was an meine Gedanken verjährt, aber Gott kann dort ganz klar sein. Und dann gibt es auch noch das Gute, was wir nicht tun. Das ist auch Sünde, so sagt es uns bei Jakobus. Wenn wir wissen, was Gott zu tun und wir tun das nicht, dann machen wir uns sündig. Also wenn wir an all das denken, dann frage ich dich mal, wie viel Sünde begehst du an einem Tag? Wenn wir mal daran denken, also das Schlechte, was wir tun, das Schlechte, was wir sagen, das Schlechte, was wir denken und das Gute, was wir nicht tun. Also bei mir kommt das dann sehr schön, nur 10, nur 20, 30, vielleicht sogar 50 Sünde an einem Tag. Und wenn wir uns das Ganze mal vorstellen, also auch wenn wir jeden Tag, weil man sagt, da wird jemand sein, der sehr gescheit ist, der vielleicht mal 10 Sünde an einem Tag begeht. Er denkt sich bloß, was schlecht ist so, aber, oder vielleicht noch besser, also ein meisten Engel, also der begeht mal 3 Sünde am Tag, dann sind da trotzdem 1000 Sünde in einem Jahr. Weil ein Jahr hat die 365 Tage. Und wenn dort mal 3 genommen sind, dort etwa 1000 Sünde in einem Jahr. Wenn wir nur 30 Jahre sind, oder 20, oder 40, dann brauchen wir das bloß mal nehmen, und dann weit, wie viele Sünde wir vor Gott haben. Also 40.000 Sünde vor Gott, wie werden wir damit vor allem bestohlen? In der Bibel sagt, dass wir dort nicht kennen. China kann vor Gott bestohlen bleiben, mit seiner Sünde, die er hat. 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Und so ist es auch mit unserem Leben. Wir denken manchmal, wir leben ganz gut, wir leben abrechtig, wir tun uns bastet, aber um ein von unserem Leben, da erwacht der Tod. Wenn wir nu zeggen, naja, aber ich tue immer mehr gute Sachen als schlechte Sachen. In ein Leben trifft viele Menschen an uns, die sehr viel gute Sachen tun. Wie würde es sein, wenn deine Mumche, deine Früh, irgendwann eine Torte merkt, und sagen wir mal, die brückt dann hälfte das Eier dafür. 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Ich glaube nicht. Ich glaube, keine Hausfrau wird sagen, das ist eine geschmackige Torte. Erstmal hat fünf gute Eier und nur ein füllt ihr Mann. Und so geht es Gott auch. Wenn wir glauben, dass wir gute Sachen tun, und vielleicht tun wir die auch, aber du hast eine schlechte Sache, Mann, die kann er nicht annehmen. Das ist geht vor allem nicht. Und wie Menschen müssen damit leben, dass unsere Sünde vor Gott nicht bestohlen können. Wie wollen wir diese Sünde los? Darüber wollen wir uns in Zukunft mehr anhören. Und ich hoffe, dass wir uns das nächste Mal weiter hier hören, wie die Bibel sagt.
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0: Al maar 30 minuten.
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